0: Ja, und jetzt sage ich meinen Hörern, wir kommen nämlich schon langsam zum Ende, und jetzt sage ich euch etwas, was ich euch schon lange sagen möchte. I love you, Anthony Quinn.
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Ja, das war Roland Kaiser mit Ich hab dich tausendmal geliebt. Ja, jetzt geht's hier weiter mit Right Side, Afraid, I'm too sexy. Ja, und dann geht's weiter mit Roberta Lorenza. Das war der Wahnsinn. Ja, und Rocco Granata kommt mit seiner Marina vorbei. Ja, schauen wir mal, ne? Und Rio kommt noch hinterher. Die Party fängt an. Nein, die ist doch schon längst angefangen. Geht ja mal gar nicht. Ich hoffe, euch gefällt die Sendung und ihr schaltet dann auch nächsten Freitag wieder ein, genau, ja. Aber erstmal bin ich dann natürlich am Sonntag dran. Aber die Sendung ist noch nicht vorbei, genau. Ich will gar nicht mal so schnell so viel sappeln. Hört die schöne Musik.

Die Party fängt an. Nein, die ist schon angefangen, schon längst. Ja, und jetzt geht's hier weiter mit Stephanie Hatter und so ein Stückel heile Welt. Ach ja, die bräuchten wir mal wieder hier, ne? Genau. Dann Roger Sanchez GTO mit Turn on the Music. Und danach Stefan Remmler, Vogel der Nacht. Und dann haben wir noch Status Quo mit Anne Wilds Part 1.

Ja, weiter geht's jetzt hier mit Stefan Peters 1000 schlaflose Nächte. Ja, und danach Spice Girls mit Viva Forever. Und dann habe ich noch Stephanie und Marco Ventre mit Für alle Zeit.

Ja, nun habe ich Soundschmiede mit der Junge mit der Mundharmonika. Ja, mal in einer anderen, etwas anderen Version, genau. Danach Super Trump mit Dreamer. Und dann kommt noch Stereo Act. Fate Roger Whittaker, ein bisschen Aroma. Genau.

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Ich begrüße alle ganz recht herzlich hier zu meiner Sendung. Anfang macht hier DJ Chris Bernhard mit Komm zurück.

0: Begrüßt euch hier auch alle neu zugeschalteten Hörer hier zu meiner Sendung. Am Mic ist natürlich eure Anne.
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1: Das ist jetzt Thunderpromo mit Sehnsucht und Schmerz.
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1: Und danach habe ich hier Elektra mit Augen der Sehnsucht.
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Also ich muss, glaube ich, niemandem erklären, wie dieses Lied gerade geheißen hat. Die haben es ja wirklich sehr deutlich gemacht. Hallo und herzlich willkommen bei Star Treks Episode 46, wo wir heute mal komplett in Deutschland bleiben. Ich habe ganz tief in meiner TV-Vergangenheit gekramt sozusagen und mal all die Ohrwürmer, die mich durch die Kindheit begleitet haben, rausgeholt. Hauptsächlich natürlich die berühmten Weihnachtsserien aus dem ZDF. Das war gerade Tommy Orners zweiter Auftritt. Natürlich kommt auch noch Tim Thaler zum Zug. Und ich bedanke mich zum wiederholten Male bei Herrn Josef Göhlen, der das alles überhaupt erst möglich gemacht hat, indem er diese und viele andere Serien ins deutsche Fernsehen gebracht hat und vor allem meistens den Christian Brunn damit beauftragt, den Soundtrack zu machen. Von dem werden wir heute einiges hören und das ist auch gut so, denn wenn einer es schafft, nostalgische Gefühle hervorzurufen, dann ja wohl er. Nichtsdestotrotz ist der Rest der Show wieder auf Englisch. Wir machen heute sozusagen auch internationales Bildungsradio und lassen die Welt daran teilhaben und feststellen, dass nicht nur Hollywood Soundtracks für die Ewigkeit produziert. Hello again to our English-speaking audience. This is Star Treks episode 46, and as you might have noticed, we're relying heavily on the German side of television today. I'm gonna play you my own personal best-of German TV series that produced a lot of memorable melodies, things that you're never gonna get out of your head. At least, that's what happened to me, and that's why I'm here today, doing this show. I hope you'll enjoy it as much as I do. What we just heard was Christian Brunn, and you're gonna hear a lot of him, because he's the maestro himself, with Manny der Libero, starring Thomas Orner, who's also a very popular radio personality over here. 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
4: Aua.
2: Gabi, wir gehören doch zusammen. Ich kann ein Lied davon singen.
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0: Hallihallo, einen wunderschönen guten Morgen, liebe Hörer. Moin, Conny.
1: Guten Morgen, ihr Lieben. Hallihallo, ich bin hier gerade reingestürzt. Ich habe die Tür gerade...
0: Stimmt ja gar nicht. Du bist ein bisschen langsam heute Morgen.
1: Ach du, was musst du mich immer verpetzen? Das ist ja...
0: Das muss sein. Wir wollen ja die Hörer nicht anlügen. Ne?
1: Nein, das ist so. Aber der ganze Tag fing schon... Also, ihr Lieben da draußen, ich wünsche euch was. Also, dass das nichts bei euch so losgegangen ist wie bei mir heute. Aber halb fünf hatte ich den ersten Alarm heute.
0: Alarm.
1: Wie kommt's? Ich liege im Bett und knack so schön vor mich hin, weiß ich, fahre gerade auf Wolke 17, zweite Mal auf und runter, ne? Und auf mal piept das, so ein Kurs, so piep, piep, piep. Sag das mal, ich sag, was ist jetzt los? Ich stand Kerzen gerade im Bett, du. Alarm oder was? Geld alle? Erdbeben oder Kühe ausgebrochen oder sonst irgendwas?
0: Rauchmelder, Batterie war leer.
1: Woher weißt du das?
0: Ja, weil ich so weiß.
1: Das hättest du mir gestern Abend doch schon mal sagen können. Also so.
0: Dann überlegst du jetzt mal, wo kommt das jetzt her, ne?
1: Nee, riecht nichts. Nee, Rauchmelder. Nee, kann das nicht sein, ne?
0: Ja, eben.
1: Ey, du. Und eine Minute später nochmal dasselbe.
0: Kannst du mal sehen. So geht das.
1: Und weißt du, was du standardmäßig bei einem Rauchmelder haben musst?
0: Eine Ersatzbatterie.
1: Nein, ein Besenstiel, wo du das Ding mit von der Wand kloppen kannst. Oder da ist ja unten so ein Knopf drunter.
0: Ja, richtig, da musst du drücken.
1: Da musst du dann drücken und bumm, zack, mit dem Stiel da und da war Ruhe im Karton. Aber so richtig hingelegt habe ich mich ja noch wieder, aber zur Ruhe bin ich nicht mehr gekommen.
0: Gut. Das ist aber noch jemand heute ganz früh aufgewiesen, um 5 Uhr.
1: Tatsächlich?
0: Ja, ja. Moin Horst, moin Conny. Heute ist ein besonderer Tag. Es geht ein lang ersehnter Traum in Erfüllung.
1: Oi.
0: Ich hole gleich mein erstes eigenes Pony ab. Ich bin schon seit 5 Uhr wach und bin aufgeregt wie ein kleines Kind vom Weihnachtsbaum. In diesem Sinne an alle Pferdebesitzer, Hals- und Beinbruch, liebe Grüße und ein schönes Wochenende von Yvonne.
1: Oh, das ist ja schön. Da freue ich mich aber
0: auch.
1: Finde ich
0: auch.
1: Das ist schön. Nimm das Pony für mich bitte mal mit in den Arm, ja? Alles klar.
0: In den Arm.
1: Guten Morgen, ihr Lieben.
0: Einen wunderschönen guten Morgen.

0: Ja, wer kannte sie noch? Sif Inger, komm und spiel mit mir, warum auch nicht, ne?
1: Ja, du, das...
0: Eine Runde spielen kann man ja immer morgens.
1: Tja, dann geht das ja schon, solange ich gewinne, tu es mir das ganz egal, weißt du das?
0: Wenn du gewinnst. Ja, einer muss ja gewinnen, ne?
1: Ja, ja, EWG, du, das war ja früher schon so.
0: Einer wird gewinnen, richtig.
1: Ja, ganz genau, richtig, du. Ach du, ich sage es dir.
0: Ich dir auch. Ich habe nämlich schon wieder einen guten Morgengruß reingekriegt. Einen schönen guten Morgen wünsche euch ein schönes Wochenende. Und bei dem Wetter nun ist der Sommer vorbei. Passt gut auf euch auf. Und Grüße gehen an meine Frau und alle anderen. Das Ganze vom Thomas.
1: Thomas.
0: Moin, Thomas.
1: Einer der härtesten morgens schon wieder mit dabei. Wir grüßen dich hier aus unserem
0: Studio. Ja, es ist frisch geworden. Wir haben es auch gemerkt, so langsam, ne?
1: Ja, das kannst du wohl laut sagen, du. Ich habe heute Morgen auch schon die Strickjacke angezogen und die Jacke oben da drüber, falls es mal regnen sollte. Aber es sieht ja an sich ganz gut aus. Also zumindest hier im Raum Stur und um Bremen umzu sieht es einigermaßen brauchbar aus, ja. Ganz genau.
0: Die Monika hat auch natürlich auch geschrieben. Monika, ich würde dir raten, dass du nächstes Mal vielleicht eine Sprachnachricht schickst. Das ist doch viel schöner, als wenn ich dir das immer vorlesen muss hier. Das wäre doch ganz lieb, glaube ich. Schick einfach mal eine Sprachnachricht. Guten Morgen ins Radioland. Heute lese ich es dir nochmal vor. Das Radioland Stur wünsche euch beiden, allen Zuhörern und meinen Schatz einen schönen Samstag trotz des Wetters. Macht das Beste draus. Schönen Sonntag wünsche ich uns auch. Passt schön auf euch auf. Und liebe Grüße Monika aus Nordenham. Monika.
1: Ja, das ist ganz lieb von dir. Wir versprechen, wir passen auf uns auf. Genau, dass wir nicht vom Sofa fallen und nicht aufs dass Horst nicht aufs Mischpult fährt etc. um seine 10.000 Knöpfe, die er alle bedienen muss. Ach Leute, ist das schön. Frühstücken hier im Raum und das mit euch zusammen. Da freue ich mich die ganze Woche drauf.
0: Wir machen jetzt erstmal den Wachmacher für alle anderen, die jetzt noch nicht wach sind, ne?
1: Ja, das machen wir.
0: Den haben wir ja neu im Programm bei uns, den Wachmacher, der kommt jetzt für euch.
1: Und anschließend machen wir dann unser Frühstück.
0: Genau. Ja, richtig wach werden jetzt. Auf geht's.
1: Ja. Yeah.

0: Mit den Beastie Boys, Fight for Your Right. Also, ja. Die müssten jetzt alle wach geworden sein.
1: Ja. Und jetzt könnt ihr euch alle vorstellen, wie ich heute Morgen um 5:30 durch die Wohnung gehastet bin und
0: Besenstiel
1: gesucht habe, um den Feuermelder auszumachen. Ich sag ja. Und jetzt nach der Musik atmen wir ein bisschen durch, setzen uns wieder hin und dann wollen wir frühstücken.
0: Genau, und wer noch eine Nachricht schicken will, der schickt uns einfach an studio@radiovisa.tv oder ich mache dieses Jahr.
2: Schreibt uns eine WhatsApp unter der 0421 277 2942. 0421 277 2942.
0: Das Ganze findet ihr natürlich bei uns im Internet, auch auf unserer Seite www.radio-frühstück.de. Da findet ihr die ganzen Informationen auch nochmal.
1: Ja, läuft alles wieder, nicht? Und jetzt läuft unser Frühstück uns gleich.
0: Der Kaffee läuft wieder,
1: das sag ich dir. Die Kaffeemaschine, die läuft schon. Und das duftet hier schon. Ich sag dir, und heute war, ich war ja auch schon los. Ich war ja, hab schon ein bisschen was geholt.
0: Ein paar Lose geholt?
1: Ja, ich war schon bei der Bäckerei Fachangestellten war ich heute schon. Einen lieben Gruß an euch alle. Ja, selbstverständlich hat sie extra gesagt, bestell mir die ganzen Hörers mal einen schönen Gruß. Ich sag, da weg, pardon, nur. Wir schnacken nämlich immer platt, hat der was. Das ist auch nicht so. Und die hat mir etwas wirklich Herrschaftliches eingepackt. Und zwar, sie hat mir extra 4 Kaisersemmeln eingepackt. Lecker.
0: Kaiser.
1: Ja, Kaisersemmeln
0: eingepackt. Kaiserbrötchen oder das.
1: Ja, oder so heißen die wohl, ja.
0: Semmeln sagt man hier eigentlich nicht in Norddeutschland.
1: Nö, aber so.
0: Man lässt ist ja auch egal. Gesehen, da stand drauf, schmeckt lecker auf der Schrippe. Sagt man hier auch nicht.
1: Nee.
0: Stand das, groß auf dem Paket drauf.
1: Ja, das ist richtig. Ne? Je nachdem, ist ja egal, Hauptsache die schmecken, das ist ganz, ganz wichtig. So lecker rund und obendrauf auf dem Deckel, das sind so sternförmige Einschnitte, kann man da sehen, weißt du? Das sieht ziemlich lecker aus und zum Aufschneiden...
0: Ja, wir sind ja auch in der Vorweihnachtszeit, da müssen Sterne schon mal langsam losgehen, ne?
1: Ja, geht so langsam auf zu, habe ich letztens im Kaufmannsladen auch schon gesehen. Und zum Aufschneiden, da habe ich nämlich meinen Brötchenfuchsschwanz mitgebracht, den ganz lang, damit wir die, weil sie hat gesagt, den müsst du schön lieg abschnieren, da die schön gerade sind, also dass sie gerade sind, gerade aufschneiden, ja, ist gut.
0: Ja, ist klar.
1: Gerade schneiden und sonst, dass du die nicht versemmelst.
0: Nicht umsonst, nee.
1: Nicht versemmeln, hat sie gesagt. Ne? Und vor allen Dingen, dann habe ich noch mitgebracht, da habe ich gestern Abend schon eingekauft, mit Buchenholz geräucherte Wiener Wurst, du. Weißt du, und jetzt mache ich meine Gegenschneide auf 6 mm im Gebiss und dann geht das dabei. Da kannst du einen drauf lassen, mit Sicherheit.
0: Kannst einen drauf lassen.
1: Möchtest du auch rein?
0: Nee. Ich habe bestimmt Kopfschmerzen heute Abend.
1: Ja, mit Sicherheit.

0: Kein Wunder bei dem Kerl hier, dass man da Migräne kriegt.
1: Bei welchem Kerl?
0: Irene Shear, aber so, ja, heute Abend habe ich Kopfweh.
1: Ein schöner Mann.
0: Und nun geht's los. Wir haben einiges gekriegt in der Musikbox, in der Wunschbox.
1: Ja, das müssen wir mal aufteilen auf ein paar Sendungen. So
0: ja,
1: viel
0: das haben wir ja aufgeteilt, weil das können wir einfach nicht in einer Sendung unterbringen, was wir uns da alles geschickt haben momentan.
1: Nee, wir haben ja nur 2 Stunden, da müssen wir ja fertig werden. So, und jetzt im Augenblick, wir haben eine Nachricht von Andras aus Lockstedt. Und zwar, er ist ja ein Poet.
0: Wer denn noch?
1: Was denn? Ja, ja.
0: Wer denn noch?
1: Ach, wer denn noch alles gibt, was du alles von mir willst? Dann hat
0: der Ablauf.
1: Ja, richtig. Dann hat Roland. Oh, ich habe sogar 2 Nachrichten von Roland gekriegt. Das müssen wir erstmal gleich mal sortieren, ja. Dann Werner hat geschrieben. Und der Arne hat geschrieben. Oh, du, das ist ja was. Und dann haben wir noch einmal den Jochen, den haben wir noch dabei. Siehst du wohl. So, und jetzt mal wieder alles wieder sortieren hier, den ganzen Kram. Also, Andras aus Lockstedt, mein lieber Freund, du bist ja ein Poet, muss ich sagen. 2 schöne Sätze habe ich rausgesucht aus dem, was du geschrieben hast. Und zwar, der Herbst ist ein zweiter Frühling, wo jedes Blatt zur Blüte wird. Sehr schön. Und der Herbst trägt mehr Gold in seinen Taschen als alle anderen Jahreszeiten. Wunderschöne Sätze. Ein Musiktitel hast du auch. Und zwar von George Michael, Careless Whisper.
0: Ja, Chance kommt jetzt, ne?
1: Ja, habe ich auch gesagt. Nein, habe ich nicht gesagt.

0: Chance Michael, Careless Whisper, hier bei Radio Frühstück.
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0: Also Chance oder nicht?
1: Ja, genau der. Ich wiederhole das auch nicht, ganz bestimmt nicht. Aber weißt du, was ich gemacht habe? Die Bäckerei-Fachangestellte hat ja gesagt, ich soll das gerade aufschneiden. Jetzt habe ich mir eben, und das ist an sich ganz gut, ich hätte sehen müssen, wie Horst geguckt hat, wie ich mit meinem Filzschreiber vorne und hinten Strich aufs Brötchen gemacht habe. Das war es wirklich köstlich, aber das am Rande. Ach, ist das schön, wenn man Spaß beim Frühstück hat. Ist auch wie, aber nochmal zu den Rauchmeldern jetzt. Also, es ist tatsächlich so, ich habe mich jetzt ja auch schon erkundigt, so 30 Tage bevor die Batterie ganz alle ist, fängt der ja nachts an zu piepen an. Und das, ich wusste das.
0: Das muss nicht unbedingt nachts sein, kommen wir mal drauf an. Kann auch am Tage sein.
1: Ja, kann auch am Tage.
0: Nicht nur nachts.
1: Ja, da hast du recht, das stimmt, das habe ich jetzt falsch erzählt. Meistens ist es ja immer so, dass das nachts ist, dass man auch richtig wach wird in dem Augenblick davon. Ne? Dann kommt ja erst
0: bei dir, weil du das nicht anders verdient hast, das ist klar.
1: Ja, ich wusste, dass du ein netter Nachbar bist.
0: Ja,
1: also,
0: das weiß ich doch.
1: Das ist also, ich weiß, also ich, das wünsche ich jedem. Also, und und dann ist erstmal Ruhe und dann nach 60 Sekunden piept das Ding dann nochmal.
0: Tatsächlich.
1: Ja, das
0: immer wieder, bis du endlich die Batterie rausnimmst.
1: Ja, ganz klar. Und ich habe mir jetzt aber vorgenommen, also beim nächsten Mal, also 30 Tage bevor die Batterie alle ist, stelle ich mir da schon einen Besen hin, dass ich nur aufspringen muss und auf den Knopf hauen.
0: Die Dinger halten ja mindestens ein Jahr, die Batterie.
1: Ja, das mag ja auch sein, aber 30 Tage vorher, bevor das anfängt zu piepen, kann ich mir doch einen Besenstiel hinstellen. Ich brauche nur jemanden, der sagt...
0: Für jeden Rauchmelder stellst du einen Besenstiel hin. Hast du denn so viel Besen?
1: Nee, nicht vor jedem. Ich weiß doch, wo die Dinger hängen. Ich habe 3 Stück, haben wir bummeln, und da reicht ja ein Stiel für. Und einer ist ja wahrscheinlich, die 30 Tage sind ja nicht bei allen dreien wahrscheinlich gleichzeitig zu Ende, nehme ich an.
0: Weißt du ja nicht.
1: Ich habe nur ein Problem. Ich weiß nicht genau, wann die 30 Tage sind. Aber das wird wahrscheinlich wieder bei rauskommen, dass das Ding mich wieder piepend aus dem Bett schmeißt.
0: Ja, mach sein.
1: Na ja, ist denn so. Erstmal Frühstück.
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Das Horoskop für den heutigen Tag. Es stellt sich raus, ob man es mag. Widder. Neue Erkenntnisse verheißen Erfolg und neue Verbindungen stellen sich ein. Blicke also frohen Mutes in die Zukunft. Stier. Wenn du viel vorhast und es dir schwerfallen, wird es dir schwerfallen, alles zeitgerecht zu erledigen. Aber bleib gelassen und entspannt, es wird schon klappen. Zwilling. Sowohl Singles als auch Paare können sich auf viel Romantik freuen. Steh dazu, wenn dir die Ansprüche anderer zu viel werden. Dein Nein wird akzeptiert. Krebs. Du solltest aufpassen, denn du trittst von einem Fettnäpfchen in das nächste. Leider ist das im Moment keine so lustige Zeit. Löwe. Deine Kollegen sind genervt, wenn du Entscheidungen immer hinauszögerst. Jungfrau. Partnerschaftliche Finanzen können jetzt in deinem Umfeld zu harten Diskussionen Anlass geben. Waage. Paare legen jetzt Ziele für die Zukunft fest und halten ganz fest zusammen. Skorpion. Mach der ständigen Müdigkeit mit einem gezielten Fitnessprogramm den Garaus. Gymnastik, frische Luft und gesunde Kost, die wirken doch Wunder. Probier das doch einfach mal. Dann wird es bestimmt besser. Schütze. Das Universum liefert viel Kraft, ideal, um sich im Sportverein so richtig

auszutoben. Andere Menschen reagieren empfindlich. Mach dich auf keinen Fall über jemanden lustig. Steinbock. Je konkreter du jetzt deine Ausgaben planst, desto eher bleibst du im Plus. Aber geizig solltest du aber deswegen nicht unbedingt werden. Wassermann. Jemand meldet sich noch einmal mit einem Thema, das du längst als abgeschlossen betrachtet hast. Fische. Jetzt ist es soweit. Flirts, Partys, Zusammensein und sich amüsieren mit lieben Menschen, das bringt dich endlich wieder auf andere Gedanken.

0: Prayer war das. Ohne ins Echo mit Hold On. Hier beim Radiofrühstück muss man richtig nochmal Gedanken schleifen lassen.
1: Ja, das ist eine wunderschöne Musik. Mal, wenn du die Augen zumachst, nicht? Dann kann man sich so richtig
0: so... Ich krieg gar nicht wieder auf.
1: Och, kannst du ruhig machen, solange die Musik läuft, ich weck dich dann wieder, wenn dann losgeht.
0: Ja, genau, richtig.
1: Weil sonst musst du doch den Hebel hochschieben, sonst sind wir nicht zu hören. Ja,
0: eben.
1: Ja, weißt du. Ach, du, also, aber weißt du was? Ein Cousin von mir, der hat, ja, ist eher ein bekannter Cousin, ja.
0: Bekannter Cousin.
1: Ja, habe ich nie so auf Kontakt mit. Der sagte, den habe ich im August getroffen, der sagte, ab September, sagt er, bezahlt er keine Rechnung mehr.
0: Ich sag, warum nicht?
1: Ich sag, warum das denn nicht, ne? Wieso das denn nicht? Nö, sagt er, so ein, zwei und drei Mahnungen und dann kommt ja nichts mehr.
0: Dann kommt nichts mehr. Kommt nachher der Gerichtsvollzieher, klopft an der Tür.
1: Ich sag, wieso das denn nicht? Nach der dritten Mahnung geht die Post so ab. Ne? Er hat jetzt gelesen, also ab September ist der Kuckuck in Afrika, hat er gesagt. Da braucht er also mehr zu fürchten.
0: Das ist eine gute Idee.
1: Ich sag, dann warte ab. Oh, komm, erst
0: komm mal, im Frühjahr wieder dann.
1: Erstmal eine Tasse Kaffee trinken jetzt. Ja, so machen wir das.
0: Erasure habe ich jetzt für euch mit Always. Auf geht's.

0: Und schon der nächste Kandidat aus unserer wunderschönen Grußbox. Jetzt ist dran, wer denn?
1: Und unser Gruß, den wir bekommen haben, der kommt aus dem fernen Spanien.
0: Nee, stimmt ja gar nicht.
1: Nein, im Moment nicht.
0: Aus Aschenstedt oder aus Ganakese, wo er sich gerade aufhält, weiß ich nicht.
1: Ah, jetzt gerade, okay, denn aus Aschenstedt. Weil Aschenstedt ist auch wunderschön.
0: Ja, richtig.
1: Also wenn ich die Wahl hätte, ich würde nach Aschenstedt fahren. Also auch nicht ganz so weit vor allen Dingen.
0: Wie kurz vor Wildeshausen.
1: Ja, ganz genau, richtig.
0: Mit Schweinhausen.
1: Und, ja, Roland, wir grüßen dich auf jeden Fall und du uns ja auch. Ja. Und er schreibt ja auch, ich wusste es doch, dass es, ich liebte ein Mädchen von Insterburg und Chor, eine Vorlage geben musste. Dass die nun ausgerechnet von Johnny Cash kommt, wobei Insterburg und Chor haben den Titel gut 20 Jahre vorher gemacht. Der gute Johnny hat den Titel erst aufgenommen, 1996 aufgenommen. Aber das Original ist tatsächlich viel älter und kommt von 1958. Allerdings nicht von ihm. Aber ich habe erstmal noch einen Musikwunsch vorweg und welcher denn heißt Survivor und Merle Haggard. Eye of the Haggard. Und wenn möglich, wenn es möglich wäre, hätte ich auch noch den Wunsch,

0: Johnny Cash, I've been everywhere. Ich frage mal Horst, ob das geht. Geht das?
1: Ich schau mal, ne?
0: Ja.
1: Roland,
0: wir grüßen dich.

0: Johnny Geld, I've been everywhere. Ne?
1: Wo hast du die denn so schnell hergesucht, sag mal? Ja. Also ich bin ja immer wieder begeistert, muss ich ganz ehrlich sagen. Du. So mal eben als Zusatz, oh, rocky zucki, du, ich sage es dir, du, also beim besten. Aber weißt du was, wenn man mal so...
0: Ja, wenn es regnet, ist es nass, ja, das weiß ich.
1: Ja, ja, ganz genau. Und ich bin ja heute Morgen...
0: Es hat viel geregnet gestern.
1: Gestern schon, wir brauchen das ja. Wir brauchen das ja auch ganz, ganz...
0: Du brauchst
1: ganz,
0: das vor allen Dingen, ne?
1: Nein, wir brauchen sogar einen nassen Winter, mein Freund. Ich sage es dir. Und zwar, der, das habe ich letztens
0: gelesen. Du machst ja aber viel...
1: Ich mache mir Feinde, ich weiß das Wort.
0: Ja,
1: ich sag dir aber den Grund dazu. Alleine, weil ich habe das neulich gehört. Der Grundwasserstand, der ist komplett viel zu niedrig bei uns. Und fast alle kleineren Feldgräben oder alle Vorflut oder so.
0: Halt doch den Schlauch mal in die Erde rein, Mensch.
1: Dein Schlauch, du musst das Wasser doch irgendwo herkriegen, um das in die Erde reinzupumpen.
0: Aus Leitung.
1: Nein, nicht. Aber die Feldgräben und so, wenn du gucken tust, oder du gehst mit dem Hund spazieren oder mit der Katze oder mit einem Waschbären oder sonst irgendwie was, dann die Gräben sind trocken, nicht? Und durch die heißen Sommer und durch den Klimawandel und was da alles, was er erzählt haben, nicht? Das Wasser, das fehlt in Deutschland. Und da fehlen, überleg mal, ich habe eine Zahl mitgebracht, die habe ich daraus.
0: Zahl?
1: Ja, habe ich, die konnte ich
0: Zahl
1: gar nicht.
0: Gekauft oder was?
1: Ja, ich habe ein 2 Meter langes Stück Papier, weil ich die ganzen Nullen da sonst nicht draufgekriegt hätte. 25 Milliarden Tonnen Wasser fehlen im Boden. 25 Milliarden, das kann sich doch kein Mensch vorstellen, oder?
0: Und da, wer soll das bezahlen?
1: Da haben sie eine Erklärung geschrieben, nicht? Das ist 25 Milliarden, das ist ungefähr so viel wie der halbe Bodensee.
0: Lass uns mal laufen.
1: Da muss, ja. Aber nicht zu lange, denn muss ich auch gleich laufen. Also, wie der halbe Bodensee. Wir brauchen nämlich einen nassen Winter und sonst kommen wir bald mit dem Wasser zu kurz. Ja, und denn, wenn wir mit dem Wasser zu kurz kommen, was passiert dann? Dann können wir nur noch Kakao und Bier trinken und dann ist Sense im Karton hier.
0: Bier vor allen Dingen.
1: Ja, also das
0: ich bin kein Biertrinker, überhaupt nicht.
1: Ja, dann wird's ja schon knapp, ne?
0: Höchstens mal ein Alster oder so.
1: Ja.
0: Oder ein Radler.
1: Ja, oder dann Milch und Kakao, das geht auch.
0: Ja. Ja. Milch und Kakao?
1: Aber die Kühe müssen ja auch wieder Wasser saugen. Das ist ja, Junge, das geht in die Hose. Also, lass mal einen nassen Winter kommen.
0: Meinst du?
1: Ja. Lass mal noch 1/4 Stunde laufen, das Wasser hier.
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0: Hier ist der DJ Matzi. Liebe das Leben für euch. Auf einen schönen guten Morgen. Moin.

0: Ja, gibt das hier eigentlich auch mal einen Wetterbericht oder was?
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2: Tatsächlich schon wieder so weit. Aber es sieht ein bisschen besser aus als vorhin, ne?
3: Das ist ja richtig schön
2: aufgeklärt, kann man sagen.
3: Nicht, wenn du aus dem Fenster guckst, ne? Das, dann hast du, ich guck dich jetzt hier an, dann hast du genauso einen Blick, als wenn du mich anguckst. Ja, genau, locker leicht.
2: Locker leicht, locker
3: schön.
2: Locker.
3: Nicht, der Baum bewegt sich auch so ein bisschen. Also alles scheint ja alles so. Also, und was sagt der Papier?
2: Wir gucken einfach mal bei Wetterkom vorbei. Ja. In Bremen überwiegt morgens die Bewölkung deutlich. Temperaturen liegen zwischen 11 und 14 Grad. Am Mittag regnet es anhaltend leicht und die Temperaturen liegen zwischen 12 und 14 Grad. Abends ist es in Bremen größtenteils regnerisch. Temperaturen liegen dann zwischen 10 und 11 Grad. In der Nacht regnet es dann wieder. Bei Tief werden um die 9 Grad und der Wind, der kommt aus südwestlicher Richtung.
3: Ja, nachts ist kälter als draußen.
2: Ja, das sieht so aus, ne?
3: Ja.
2: Wir gucken rüber nach Bremerhaven, da ist es auch bewölkt am Morgen und vereinzelt mit leichten Schauern bei Temperaturen von 11 bis 13 Grad. Mittags entstehen zeitweise leichte Schauern, die Temperaturen liegen dann zwischen 12 und 13 Grad auch. Abends ist es in der Bremerhaven dann stark bewölkt mit vereinzelt leichten Regen bei Werten von 11 Grad. Immer Regen. Auch in der Nacht überwiegt leichter Regenfall, das Thermometer fällt auf 9 Grad zurück und der Wind weht aus südwestlicher Richtung auch dort. Dann gucken wir rüber nach Biowetter, das fehlt noch.
3: Auch da auch noch, ja.
2: Die aktuelle Witterung beeinflusst das Befinden vieler Menschen, bei Conny auch immer.
3: Das ist richtig.
2: Bei manchen melden sich alte Narben und Phantomschmerzen. Herz und Kreislauf stehen unter erhöhter Belastung und der niedrige Blutdruck macht müde. Und antriebslos, auch Angina pectoris Beschwerden sind möglich. Migräneattacken und Kopfschmerzen machen vielen zu schaffen. Jo, ne?
3: Ja, das ist so. Und vor allem
2: die Attacken immer, ne?
3: Ja, vor allem diese Phantomschmerzen, die habe ich in der Schulter immer damals noch von dem ganzen Fehleinkloppen von Zäune, Kuhzaun bauen und was nicht alles. Das sind Phantomschmerzen.
2: Sonntag, die derzeitige Wetterlage zeigt bei vielen Wirkungen Herz- und Kreislauf stehen unter erhöhter Belastung. Und der niedrige Blutdruck macht müde und antriebslos und dann... Angina pectoris Beschwerden sind möglich. Häufig kommt es zu Migräne und begleitenden Kopfschmerzen. Der erholsame Tiefschlaf bleibt häufig aus. Das Reaktionsvermögen lässt nach. Die Unfallgefahr steigt. Konzentration und Leistungsfähigkeit lassen nach. Viele fühlen sich abgeschlagen und gereizt. Kannst mal sehen.
3: Das kannst mal sehen.
2: Gereizt?
3: Ja, das ist dann so, ne? Ja. Aber was sagt der andere? Was guckst du so knatterig? Es regnet schon seit Tagen. Meine Frau ist auch total deprimiert.
2: Ja.
3: Und warum? Auch wenn das so weitergeht. Dann muss ich sie reinlassen.
2: Genau, richtig. Bringt nichts.

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3: Männer, Männer. Werner.
4: Werner. Moin, Werner.
3: Werner, wir grüßen dich. Werner in Selstedt. Selstedt, Gemeinde Schiffdorf. So, jetzt wisst ihr wirklich alle, wo das ist, dann nicht?
4: Genau, richtig.
3: Selstedt, bin ich früher mit dem Trecker durchgefahren.
4: Ja, war klar.
3: Ich hatte so eine Marke da. Also, das war, also jetzt ganz schnell, ich muss die Kurzform davon machen. Der Ernteumzug in Selstedt findet am Samstag, den 10., also heute statt. Das ist ganz, ganz wichtig. Und so zwar von 13 bis 17 Uhr. Und
4: heute?
3: Heute. Durch das ganze Dorf. Und Start und Ziel ist der Reitplatz. Das ist schon mal ganz wichtig. Und ab 15 Uhr ist Kinderprogramm mit Kaffee und Kuchen vom Heimatverein in der Kultur.
4: Wo musst du ja hin? Kaffee und Kuchen gibt's ja. Stimmt umsonst.
3: Meinst du, ich sollte da hinfahren?
4: Ja, klar.
3: Also ich glaube, ich überlege mir direkt, ob ich da hinfahre nach Selstedt. Mal sehen, ob ich da ein paar Leute treffe. Richtig. Und eine Abendparty gibt's auch von 18 Uhr. Nicht? Da laden die Selstedter Vereine alle zur Erntedankparty ein. Mit DJ Jörn macht Musik. Schönes Ding. Ein Musikwunsch hast du auch, Werner.
4: Nee.
3: Und der soll dir erfüllt werden. Und zwar auf das, was danach kommt. Von Max Giesinger und Lotte.
4: Tatsächlich? Lotte ist ein Pferd, ne, oder?
3: Das weiß ich nicht.
4: Ist ein Pferdenamen, oder ne?
3: Lotte? Ja, an sich schon, ja, ja. Früher hieß das immer Hans und Lotte, die beiden da, ne? Die haben sich an sich gut vertragen.
4: Ja, eben, genau.
3: Aber nach Selstedt könnte ich direkt mal hinfahren, ist ja gar nicht so
4: weit. Will ich dir das mal?
3: Ich sag dir das. Nicht. Mal sehen, vielleicht treffe ich...
4: Auf das, was da noch kommt, ne? Richtig passt, ja.
3: Schönes Singen.

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0: M People moving on up.
1: Manamana.
0: Bisschen haben wir noch was in der Grußbox drin.
2: Ja, in Mana.
0: Alle anderen kommen natürlich nächste Woche dran.
2: Ja,
0: geht. Oder übernächste, je nachdem, wie ich das aufgeteilt habe.
2: Geht keiner verloren, auf keinen Fall. Ey. Der Arne hat uns eine Nachricht zukommen lassen. Das finden wir wunderschön. Vielen Dank. Moin Arne.
0: Moin Arne.
2: Nach Oldenburg, ganz genau. Richtig. Und er weist uns darauf hin, der 419. Oldenburger Kramermarkt, der läuft noch bis morgen Abend 22 Uhr. Und da endet er mit einem riesen Feuerwerk.
0: Und die müssen sich sputen, dann nach Bremen zu kommen.
2: Das sag ich dir, du.
0: Nächste Woche fängt Bremen an.
2: Ja, der wollte ich gerade sagen. Der müsste die Karussells alle zusammenpacken und dies und das und was nicht alles und alle Schrauben in Karton und hier alles wieder raus und ach, du lieber Zeit.
0: Rüber nach Bremen, ja.
2: Wie das denn so ist mit allem drum und dran, du. Ich sag dir das so. Wie gesagt, das Riesenfeuerwerk bestimmt ein ganz, ganz, ganz tolles Ding. Er hat ganz viel noch geschrieben, aber das kann ich nicht alles vorlesen, ist zu viel. Arne! Du hast einen Musikwunsch, und zwar die Gruppe Palaver mit Rainer aus der Diskothek. Ja, das wollen wir uns jetzt mal
0: eine Stimmung machen, ne?
2: Ja, auf geht's.
0: Moin.

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1: Ganz genau, und Rainer und sonst keiner, ne?
2: Rainer und sonst keiner, das...
1: Was machst du denn da wieder, sag mal?
2: Ich hab hier was sortiert für mich gerade. Ich hab die Mucke schön hier auf dem Kopfhörer, hab eine Tasse Kaffee in der linken Hand, in der rechten Hand habe ich meine Papiere, wo ich mal eben so ein bisschen reingucken muss.
1: Hast du deine Papiere schon gekriegt, ne?
2: Ich hab meine,
1: ja, schon klar.
2: Ja, aber da hab ich mir doch so eine Mühe gegeben. Stell dir mal vor, ich krieg meine Papiere und bin eines Tages morgens nicht in der Sendung. Was ist denn wohl dann?
1: Das ist ein Ende.
2: Protestumzug. Ja, nein, dafür ist der Weg zu klein. Das geht nicht. Da kann man sich nicht begegnen. Aber das ist ja eine andere Sache. Also, und zwar, was wollte ich jetzt sagen? Ach so, ja, der Ingo aus Jade hat ja letzte Woche geschrieben.
1: Und letzte
2: zwar,
1: Woche?
2: Ja, ja, ganz. Nee. Hatte letzte Woche geschrieben und der war ja mit dem Fahrrad geblitzt worden oder irgendwie so hatte ich das da so rausgekriegt. Und das war nur, ich habe da gesagt, nächste Woche mache ich mal ganz kurz eben das ein und andere. Tempolimits, wie Schilder, Tempo-30er-Zonen gelten für alle Fahrzeuge, also auch für Fahrräder. Das allgemeine Tempolimit von 50 innerorts gilt hingegen rechtlich nur für Kraftfahrzeuge. Und er schreibt auch noch, man meint ja, man hat ja kein Schild hinten dran, die können einen ja gar nicht blitzen. Aber steht die Polizei mit einem mobilen Blitzer oder mit einer Lasermessung direkt vor Ort bereit, wirst du sofort aus dem Verkehr gezogen und Personalien aufgenommen und die Beamten stellen deine Personalien fest und leiten ein Bußgeldverfahren ein.
1: Richtig. Gibt's auch noch Geld für, oder?
2: Wie? Wenn du gesagt hast, ich habe einen Rekord gebrochen,
1: ja, genau,
2: oder?
1: Richtig.
2: Das kann natürlich sein.
1: Das wär's doch.
2: Also, wir wollen uns alle, ob Trecker mit Güllefass oder Fahrrad oder sonst irgendwie was, ganz egal, wir wollen uns an die Geschwindigkeiten halten. Und dann haben wir alle was davon.
1: Oh, hallo.
2: Habe ich das nicht gut gesagt?
1: Nee.
2: Sag ich dir.
1: Du sagst nie was gut.
2: Ich weiß. Das musst du ja nicht immer sagen.
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0: Schäm dich für die Tränen nicht. Marco Schutmaker.
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0: Und unser letzter für heute.
2: Ja, siehst du wohl. Oh, schon wieder aus Selz steht. Himmel, Gesäß und Negan. Ja, ja.
0: Selz steht ist gar nicht so groß.
2: Jochen, ich sag dir. Ja, es wird, wirklich, ich schnapp mir mein Fahrrad und fahre heute. Ich sag's dir, das wirklich so. Jochen aus Selz steht, mein lieber Freund. Er schreibt, das große Erntedankfest in Selz steht, das haben wir ja heute, ist heute. Heute, ne? Und die Selzstädter Vereine haben wieder ein abwechslungsreiches Programm auf die Beine gestellt, das sich über den ganzen Tag hinstreckt. Und alles andere habe ich erst schon mal eben kurz vorgelesen.
0: Da rede ich mal los, wa?
2: Ja, das sage ich dir nur. Da ist ja, also Selzstedt, mein lieber Scholli, da geht heute die Post ab, du. Und zum Kaffee und Kuchen, was hier um 15 Uhr Richtung stattfindet, da werden gerne noch Spenden angenommen. Und zwar, also mit Absprache darf ich das sagen, Kuchenspenden nimmt Angelika Mangels unter 04703 1866 angegeben. Coachman Angelika Mangels unter 04703 1866. Gerne ein schönes Törtchen. Hat doch was, ne? Ist doch. Siehst du, einen Musikwunsch hast du auch, und zwar Mickey Krause. Und danke
0: für diesen guten Morgen.
2: Für die Kuchenspenden.

0: Ja, gerne, danke. Ne? Dankeschön, bitteschön.
1: Ja, das
0: Mickey
1: war...
0: Krause.
1: Danke in diesem Fall auch an alle, die da mitgewirkt haben, an irgendwelchen Ernteumzügen etc. pp.
0: Und
1: die sich furchtbar viel Mühe und Freizeit geopfert haben, um das für uns alle auf die Beine zu stellen. Das finde ich ganz, ganz toll. Mhm. Gut, wollte ich nur mal gesagt haben. Und weiter habe ich dir erzählt, eine Bekannte von mir.
0: Aber du hast ja nur eine Bekannte, oder?
1: Nee.
0: Die ist mehr geworden?
1: Ich habe an sich immer so zwei, dass ich mal wechseln kann.
0: Ach so, ja, dann geht das
1: also
0: ja.
1: Also je nachdem, mit wem ich mich gerade in eine Wolle habe.
0: Also, ja, richtig, genau. Du bist ja so ein unangenehmer Typ, ne?
1: Ja, ich bin wirklich ein unangenehmer Mensch, muss ich ganz ehrlich sagen.
0: Also das endlich mal, gib das zu.
1: Das wisst ihr alle, das ist einfach so. Also eine Bekannte von mir arbeitet in einer Bäckerei und Konditorei, da fahre ich auch immer hin, wenn ich Brötchen hole. Und jetzt vor kurzem ist eine neue angefangen. Es heißt ja immer eine neue, oh, die neue, wann kommt die denn dann? Und dann kommt die. Ist ja angefangen. Und also, die kann nicht nur verkaufen, die sind alle ganz begeistert. Die kann nicht nur verkaufen, sondern die kann auch fantastische Torten backen. Ich liebe Torten. Also, fantastische Torten backen. Und die heißt, die kommt gebürtig aus Bayern und heißt Leonie.
0: Was bringt uns das jetzt?
1: Ist das nicht ein schöner Name, Leonie?
0: Nee.
1: Doch, ist auch ein schöner Name. Aus Bayern. Und
0: Schwarzwälder Kirschtorte ist ein schöner Name.
1: Du kommst
0: nicht Leonie, weil Leonie kann ich nicht essen.
1: Nee, das solltest du lassen.
0: Also, ja, also.
1: Und alle nennen sie gar nicht Leonie, sondern Loni.
0: Will das jetzt wissen?
1: Ja, und weil sie so gut Torten backen kann, nennen die Kollegen sie jetzt nur noch Tortoloni, nicht? Dass sie ordentlich einen schönen Spitznamen für Norddeutschland kriegt.
0: Was soll das jetzt?
1: Tortoloni. Ist das nicht schön?
0: Nee.
1: Warum nicht?
0: Kann ich nichts von essen.
1: Schwarzwälder
0: Kirsch. Was soll diese Aussage denn jetzt überhaupt? Bringt mir doch gar nichts.
1: Schwarzwälder Kirschtorte.
0: Ja, hab ich nicht. Oder hast du welche?
1: Sollte ich welche besorgen? Dann bringe ich die aus Selbstedt mit. Da gibt's Kuchen. Wir haben eben zu Kuchenspenden aufgerufen, also wird es darauf welche geben.
0: Ja. Das wissen wir von morgen. Ist der nächste Musiktitel, der ist KI generiert. Das muss ich extra ansagen diesmal.
1: Aha, okay.

0: Das ist wir von morgen, richtig.
1: Ja, das ist...
0: Moin, ihr zwei, wie geil ist das denn? Da laden die Selbststädter zum Kaffee und Kuchen übers Radio ein und gleichzeitig bitten sie um eine Kuchenspende. So nach dem Motto, kommt vorbei und bringt aber euren Kram selber mit.
1: Nein, bitte. Das habt ihr jetzt falsch verstanden, ganz bestimmt. Das haben wir nämlich jetzt gerade hier bei uns in Stur, haben wir das beim Erntefest
0: du
1: auch
0: gehabt.
1: Du
0: hast das gemacht.
1: Ja, ich habe das gemacht. Ich habe das gesagt eben. Nein, so meine ich das jetzt nicht. Und zwar... Im Ort sind immer so gewisse Leute, so haben wir hier das nämlich gehalten, so wird das in Selbststedt auch sein, dass gewisse Leute da sind und sagen, okay, ich backe einen Kuchen und ich spende das für das Kuchenbuffet quasi. Und so wird das sein. Und da kann man dann hingehen und sich Kaffee und Kuchen dann kaufen. Und
0: kaufen.
1: Das ist dann alles für einen guten Zweck. Selbstverständlich natürlich. Das wollte ich hier berichten. Es ist gut, dass du das eben gesagt hast, dass das nicht in falschen Hals gerät. Auf jeden Fall. Nein, das ist schon richtig, ja. Ja. Ja. Aber weißt du was, wenn man so...
0: Regnet, ist es nass.
1: Wenn man Schmacht hat, nicht? Dann isst du ja auch schon mal schnell was Bekanntes, nicht? Und auch so, was dein Auge so sieht oder beide Augen sieht, ne? Jupp, sieht gut aus und ex und hopp und weg damit,
0: ex
1: nicht?
0: Und hopp.
1: Ja, und neulich bei Bekannten, du, da haben wir Gehwegplatten gepflastert, nicht? So auf die Schnelle. Und mit der Zeit, weißt du, dann tut der Puckel weh und so, ich sag das auch noch, weißt du, auch ein Kaffee und ein Brötchen oder sowas wäre jetzt nicht schlecht. Lecker. Jo, haben die auch auf die Schnelle gemacht, sagt er, nimm hin, jo, und ich beiß rein und eine Sekunde später war ich hellwach, Popeye, als wenn er Spinat gefressen hätte, du. Ich sag dir das. Und zwar war das ein Brötchen mit Samba Oleg.
0: Samba Oleg.
1: Statt Erdbeermarmelade. Dieser Lausemensch.
0: Ich hatte ein Brötchen mit Cha-Cha-Cha.
1: Tatsächlich?
0: Ja, genau.
1: Alter, glaub nicht alles, was dein Auge sieht, denn Pfeffer und Salz sehen auch gleich aus. Genau.
0: Meinst du?
1: Ja, also bei uns jedenfalls. Kommt
0: kannst auch Ketchup nehmen.
1: Ich meine, man kann ja auch gebrauchtes...
0: Braune Gewürzflüssigkeit geht auch immer, weißt du ja.
1: Gebrauchtes Salz oder irgendwie. Man muss ja nicht alles wegschmeißen.
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0: The Cure wird das sein. Close to me, der Titel. Einen schönen Samstagmorgen. Moin.

0: So, da hat einer gefragt, echt, Pfeffer und Salz sehen gleich aus? Stimmt ja nicht.
1: Nein, von der Körnung sicherlich auch nicht, aber ich meine weiß, also vom... Oh, das ist aber heute...
0: Weißen und schwarzen Pfeffer gibt es, mein Lieber.
1: Ja,
0: das also sieht das nicht gleich aus.
1: Pfeffer und Salz sehen gleich aus. Aber das ist so ein alter...
0: Und Salz kann natürlich auch anders aussehen. Du kannst Streusalz haben, das ist viel dicker.
1: Ja,
0: ne? Streusalz aufs gekochte Ei tut sich auch gut, ne? Brauchst nur einen vielleicht nehmen.
1: Auf der Straße sieht auch anders aus. Das, oh Gott, ja, jetzt habe ich aber was gesagt, aber ist ja egal.
0: Nee, egal, ist Käse, nein, das weißt du doch.
1: Ja, ich liebe es, diese Kommunikation unter uns, jetzt nicht unter uns beiden, dir natürlich auch, aber dass ihr an den Radiogeräten aufpasst und sagt, hallo, da hast du aber was gesagt. Das ist richtig, genau. Ich lerne aus an. Und das macht uns ja aus, dass wir morgens zusammen frühstücken an einem Tisch, so Muck wieder hat. Und dann macht das auch wieder Spaß.
0: Aber richtig? Hallo, das macht immer Spaß.
1: Da kannst du wohl laut sagen. Und das seit über 15 Jahren. Schönes echt? Ding, ich sag dir das.
0: Bin ja kein Mann.
1: Wer? Du nicht? Habe ich jetzt was Falsches gesagt?
0: Du bist kein Mann?
1: Ich weiß das nicht. Lass mal hören.
0: Linda Hesse, ich bin ja kein Mann.
1: Okay.
0: Okay.

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1: Ganz genau, und das geht auch noch ein bisschen, wir haben nämlich noch lange nicht alles aufgegessen hier.
2: Nee, aufgegessen haben wir noch nicht alles.
1: Krümel müssen wir noch einsuchen, ne?
2: Aber
1: du musst die Krümel nachher noch einsuchen.
2: Ja, ich bin bereit dazu.
1: Das ist gut, ja.
2: Ja, ich habe extra meine Krümelbrille aufgesetzt. Das hier
1: Krümelbrille.
2: Aber das war ein schönes Lied, weißt du. Diese Frauensleute, weißt du das? Ist das nicht schön, dass wir die haben? Ist das nicht schön, dass wir die haben? Ach, herrlich, du. Also beim besten Willen. Ich genieße das, sag mal, du.
1: Ja, Gesundheit.
2: Liebe Grüße.
1: Wenn man genießt, muss man Gesundheit sagen, ne?
2: Ach so, und was ich noch sagen wollte, der Einwand, was ich sagte mit Pfeffer und Salz,
1: ja,
2: der ist richtig. Weißt du, es muss nämlich heißen, Zucker und Salz sehen gleich aus.
1: Aha.
2: Da habe ich nicht da habe ich mich so verplappert.
1: Zucker, also, gibt es auch verschiedene Körnungen, mein Lieber.
2: Ja, gibt es auch. Aber da
1: wollen wir zum Beispiel, der Tee kommt.
2: Okay, ich gebe mich geschlagen. Ich sag sowas nie wieder. Liebe Grüße, aber deswegen an die Leute,
1: die ohne Zucker im Kaffee klarkommen.
2: Ja, auf die auf jeden Fall, weil es ist ja auch gesund. Aber nichts gegen die Zuckerindustrie. Also beim besten Willen brauchen du was, ja.
1: Die Steuer kommen, ne?
2: Richtig. Liebe Grüße an die Leute, die im Wartezimmer beim Doktor oder anderswo einfach mal ein nettes Gespräch anfangen.
1: Heute ist keine Sprechstunde.
2: Nee, ich rede doch nicht von heute. Ich rede, wenn man beim Doktor ist. Beim Doktor.
1: Kannst du aber heute ja nicht beim Doktor sein, weil heute keine Sprechstunde ist.
2: Also nochmal. Liebe Grüße an die Leute, die im Wartezimmer beim Doktor oder anderswo nicht unbedingt heute einfach mal ein nettes Gespräch anfangen und die Gedanken auch bei den Menschen damit etwas abzulenken.
1: Echt?
2: Ist das nicht schön?
1: Nee.
2: Ach, doch mal was Lustiges erzählen, denn tut das schon alles nicht mehr so weh.
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So, ein kleiner Ausflug nach Bayern rüber zu Niki. Und die meint jetzt, wegen dir habe ich den ganzen Mist an der Hacken. Niki, auf geht's, wegen dir.

0: Ich auch nicht, ich weiß manchmal auch nicht, was ich tue. Ich muss doch was vorlesen eben.
1: Ja.
0: Die Idee mit dem Spenderaufruf ist bei näherer Betrachtung doch ganz cool, schreibt er. Das ist der Uwe. Ich versuche das bei einer meiner nächsten Veranstaltungen auch. Dann der Aufruf bitte, liebe Besucher, bringt für die Bubble-Waffeln folgende Zutaten mit. Und das gilt dann für das Eis auch. In diesem Sinne euch und allen Zuhörern ein schönes Wochenende und dass die Besucher in Selz steht, ein tolles Fest feiern.
1: Ja.
0: Das wünschen wir denen natürlich auch.
1: Das wünschen
0: wir. Liebe Grüße vom Fishtown Eispiraten, Uwe.
1: Oh, schön. Ja, da freuen wir uns. Da hast du...
0: Ja, noch ein Bild geschickt von deinem Eiswagen.
1: Ja, das ist schön. Prima. Super. Richtig so. Siehst du wohl. Und den Spruch des Tages habe ich ja auch noch für
0: dich. Tatsächlich? Ja. Muss das sein?
1: Ja, es muss. Also.
0: Kann ich so lange rausgehen?
1: Nein, du sollst dir das mit anhören. Pass auf. Man kann so viel sagen, wenn man zur rechten Zeit den Mund hält.
0: Tatsächlich?
1: Ja.
0: Du machst das ja immer nicht.
1: Das war mir jetzt...
0: Quatschst du mal ein so eine halbe Uhr ab hier.
1: Total klar, dass du das sagst.
0: Ja, ne?
1: Du bist so reizend.
0: Du kannst schon den Handfinger in die Hand nehmen, mein Lieber. Geht los gleich.
1: Ihr Lieben da draußen, das glaubt ihr alles gar nicht.
0: Wieso soll das nicht glauben?
1: Das ist, wenn euer Tag so beginnt wie unser heute im Studio, dann seid beglückwünscht, absolut.
0: Vor allen Dingen, weil die Sonne rausgekommen
1: ja,
0: ist.
1: Ja, es macht immer wieder Spaß. Und wir hoffen, dass ein bisschen von unserer Freude zu euch rübergekommen ist. Fangt den Tag gut an. Und wenn was zu feiern gibt, dann feiert ist wichtig.
0: Genau, feiern ist immer richtig.
1: Richtig, genau, richtig. Also, es ist so mein... Also, feiern finde ich ja sowieso immer klasse.
0: Findest du klasse?
1: Jo. Du irgendwo hingehen und richtig einer um Putz hauen. Also, nicht hauen, um Gottes Willen. Ja. Nein. Blöder Satz. Aber egal. Aber feiern tue ich gerne, ja.
0: Wir sind nächste Woche wieder da mit einer neuen Ausgabe vom Radiofrühstück. Dann ist auch wieder Bremer Freimarkt. Schauen wir mal, was da abgeht. Ansonsten, er wird wieder mit dabei sein. The Voice, die Stimme aus Stur, Conny Heidmann.
1: Horst hat's mal wieder schwer im Griff und gibt dem Ton den letzten Schliff. Musi Mick, Ton und Technik, Horst Reimers, The Real One, der einzigst wahre.
0: Und bin.
1: Ja, bis dann.
0: Tschüssi.
1: Tschüss.
2: So, Hunde, alles klar.

neuen Mix. Es geht natürlich weiter hier mit die Flippers. Und zwar wurde von DJ Tioles das nochmal aufgemixt. Noch euch mal rein.

Oh, cool. Da hatte ich doch gleich noch einen Musikwunsch live bekommen, in der Zeit, wo dieser Titel lief, von den Flippers. Natürlich noch einmal hier die Flippers und wir sagen Dankeschön für 40 Jahre. Ja, natürlich auch als Remix, ist ja klar.

Tja, hier habe ich jetzt für euch Master KG mit Jerusalem. Ja, das war ein sehr umstrittenes Lied gewesen. Warum, wisst ihr ja selber.

Tja, jetzt gehen wir es mal das Ganze ein bisschen ruhiger an. Und zwar legen wir hier mal los mit Pussycat und Mississippi, aber hier mal als deutsche Version. Aber keine Angst, wir geben dann später wieder etwas Gas.

gesagt, hier habe ich noch einen Musikwunsch reinbekommen. Und den spiele ich natürlich selbstverständlich gern. Und zwar wurde hier gewünscht, der Biker mit Ostwind. Ja, Leibmusikwunsch mit ganz lieben Grüßen an alle Hörerinnen und Hörer.

Ja, weiter machen wir in meiner Playlist natürlich mit den Musikwünschen, die von euch rüberkamen im Laufe der Zeit. Und zwar Nana Muscuri wurde hier gewünscht. Ich lebe im Traum. Sorry, selbst bald mich versprochen, gell? Oder I have a dream.

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1: ja, und hier haben wir natürlich Ute Breitenberg, die Weimaranerin, die im Ruhestand inzwischen ist, aber hier mit ihrem letzten Lied jetzt erst recht.

So, hier ist ein kleiner Fehler unterlaufen, deswegen machen wir hier mal schnell weiter. Mit Matthias Raimund, Michel, du Idiot. Ja, natürlich auch ein Remix.

0: Tja, hier geht's natürlich weiter mit Nick P. und Bleak Weißer Adler. Natürlich auch als Remix, was sonst?
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habe ich doch gerade hier eine Nachricht gekriegt, warum ich das Lied von Sonja Liebig nicht ausgespielt habe. Ja, sorry, da war ein technisches Problem gewesen. Aber keine Angst, ich habe es nochmal in meine Playlist reingezogen. Aber vorher machen wir hier weiter mit Pansy und Flames of Love.

Tja, hier haben wir natürlich Bonnie Tyler mit Total Eclipse of the Heart. Ja, das natürlich auch mal als Remix, also nicht das Original.

Ja, weiter geht's hier mit einem Bühnenrentner, und zwar Wolfgang Petri. Sein Sohn macht natürlich seine Objekte weiter, das ist klar, und singt natürlich auch seine Musik. Aber hier, der Himmel brennt.

Ja, der Himmel brennt. Nein, natürlich nicht, weil draußen ist dunkel. Ja, weiter geht's hier mit Skellyweg und Stay By Me. Auch ein wunderschöner Musikwunsch, muss ich sagen.

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1: Ja, dieser Zug ist abgefahren, mein Timo, ja. Aber in Bezug nehmend auf den Musikwunsch, den ich vorher abbrechen musste, natürlich nicht, weil selbstverständlich werde ich den danach spielen.

da ist eine kleine Beschwerde gehabt, warum ich das Lied nicht gespielt habe oder beziehungsweise abgebrochen habe. Hier ist es natürlich selbstverständlich für dich. Und natürlich mit ganz lieben Grüßen an alle Hörerinnen und Hörer. Sonja Liebig wurde hier gewünscht, können diese Augen lügen.

hat einer geschrieben, hammergeile Sendung, Scorpi. Ja, dankeschön erstmal. Aber wie gesagt, die Sendung stellt ihr zusammen. Ihr schickt mir eure Hörerwünsche und ich versuche, das Beste draus zu machen. Das Einzige, was ich mache, ist diese Sendung moderieren. Ansonsten kommt alles von eurer Seite her. Jo, dann machen wir hier gleich weiter mit Kauma und Lambada. Aber mal

kannte ich in dieser Version eigentlich noch gar nicht, aber klingt gar nicht mehr schlecht. Gut, machen wir hier weiter mit euren Musikwünschen. Und zwar wird ihr gewünscht DJ Tobi und Fresh mit Feiern, Tanzen, Glücklich sein. Ja, das wünsche ich natürlich allen.

Ja, hier habe ich noch mein Musikwunsch reinbekommen. Ja, selbstverständlich spiele ich den gerne, weil es ist auch so meine Musikrichtung. Und zwar Skellyweg wurde hier nochmal gewünscht mit It's Your Love.

0: 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Sein Lied?
1: Tja, ja, man natürlich Roger Whittaker, ja, aber mal in einer ganz anderen Form. Und zwar hier mit DJ Herzbeat und zwar mit dem Titel Alponie. Ein ganz bekannter Titel übrigens.

hören wir natürlich die Pansies nochmal, und zwar mit Lion Rust im Duett, und zwar von Rainbow. Ja, wie gesagt, ich habe den Regenbogen auch noch nicht gefunden.

Tja, und da es gewünscht wurde, habe ich das natürlich gleich nochmal im Doppelpack drin, und zwar Fancy mit Slice Me Nice. Und ja, hier als Italo-Remix

so langsam aber sicher geht meine Sendezeit zu Ende, aber ein bisschen was habe ich natürlich noch für euch. Unter anderem hier ein Musikwunsch. Und zwar wurde hier gewünscht, Jasmin, schenk mir keine Rosen. Ja, übrigens, super Wunsch, muss ich ganz ehrlich sagen.

0: Ja, hier haben wir nochmal Matthias Reim und Michel. Du Idiot.
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0: Sie finden sich wahrscheinlich immer gerne gemeinsam.

Ich begrüße euch herzlich zum Cocktail in Noten. Hab wieder einiges für euch zusammengetragen. Flotte Tanzmusik. Und wir gedenken auch wieder, haben wieder Geburtstage und haben auch einige Gedenktage. Ja, es ist Welttierschutztag und gestern war Tag der Deutschen Einheit. Also genug zum Feiern und dafür habe ich die richtige Musik. Ich freue mich, dass ihr mit dabei seid und ich begrüße alle meine Hörer auf der Alexa, im Internet und im Radio, wo immer mich hören könnt, auf den Radiostationen und freue mich natürlich, dass ihr mit dabei seid und mit mir wieder flotte Tanzmusik hört. Ja, da, ich bringe euch recht schwungvoll in den Sonntagabend, lasse so das Wochenende ausklingen und wünsche natürlich gute Unterhaltung. Und wir beginnen recht schwungvoll mit The Peppers und The Pepper Box.

Ja, und wir zünden heute die erste und einzige Ge Kerze auf der Geburtstagstorte an, nämlich Chris Lowe hat heute Geburtstag. Und zwar feiert er seinen 67. Geburtstag. Er war der Leadsänger oder ist der Leadsänger von den Pet Shop Boys. Und wir gratulieren mit einem Song von ihnen, Western Girls, Pet Shop Boys. Alles Gute, Chris Lowe.

Ja, Happy Birthday. Mit Ralf Schubert geht's weiter. Ralf Schubert, Waterford, um genau zu sein. Don't lose your Hagelbacks shoes.

Ja, Wiener Mädel ist auf Sendung. Wiener Mädel sitzt hinter Mikrofon. Was darf da nicht fehlen? Natürlich den Number One, den King of Rock'n'Roll, Elvis Presley. Und den habe ich jetzt am Landeller mit Burning Love.

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2: Ja, heute ist der 4. Oktober. Ich habe schon angesprochen am Anfang der Sendung, es ist auch Welttierschutztag. Und damit wir doch zumindest eine Nummer drinnen haben, die ein Tier betrifft oder Tiere betrifft. Ja, ihr hört bei mir immer wieder meinen kleinen Lenny drein bellen, also was liegt näher als über Hunde. Und der Elvis Presley hatte doch so ein wunderbares Lied, den Hound Dog. Und nachdem wir Elvis Presley aber gerade gehabt haben, habe ich jetzt den Hound Dog vom Elvis Presley vom Wienerwald auf gut Deutsch, nämlich den Pete Art und den Real Holly Boys und in der Version. Hound Dog, The Real Holly Boys und Pete Art.

Hoi Luis oder Hi Luis und The News sind jetzt dann mit The Power of Love. Na, da kann man nie genug haben von der Kraft.

Mit einer jungen Dame geht's weiter, die einen Aufstieg hinter sich hat wie ein Komet, nämlich Meghan Trainor. Und sie fährt ihm bereits den Pink Cadillac.

Ja, Meghan Trainor, ein Wunderkind eigentlich. Sie ist wirklich wie ein Komet aufgestiegen. The Royal Guardsmen, mit denen geht's weiter. So you want to be a Rock'n'Roll Star.

Johnny und die Hurricanes mit. Na Quatsch, da ist. Oh ja, Johnny und die Hurricanes, doch stimmt die Zeile. Mit Cut On habe ich, Cut Out habe ich am Plattenteller liegen.

Ja, es gab den Elvis Presley und dann gab es noch eine Stimme, die so ähnlich war, die auch hübsch, ziemlich die gleiche Musik machte, nämlich Orion. Und dieser Orion, den habe ich jetzt am Plattenteller mit Anybody Out There.

Ja, und jetzt gedenken wir dem Paul Revardi am 7. Jänner 1938 ist er geboren und am 4. Oktober 2014 hat er diese Welt verlassen. Er hat eigentlich gar nicht als Sänger begonnen. Er hat zwar als Kind Klavier gelernt und sich mit der Musik beschäftigt, ist aber dann später Friseur geworden und er hat auch in einem Drive-In-Restaurant gearbeitet, bevor er überhaupt dann wirklich zur Musik gekommen ist. Er ist dann eben zu einer Band gekommen, die sich dann nannte Paul Revere und The Riders. 1961 erhielten sie den Plattenvertrag für eine vierte Debütsingle, Like Long Hair, und erreichten auf Anhieb gleich einmal den 38. Platz in den Charts. Ja, diesem Paul Revere gedenken wir heute, denn er, wie gesagt, ist eben heute vor 12 Jahren verstorben. Und zwar mit dem Song von Paul Revere und den Riders und Kicks.

Ja, ich möchte so gern Dave Dudley hören. So lautet ein Song. Und genau den hören wir nämlich jetzt, nicht den Song, sondern den Dave Dudley. Mit Truck Driving Son of a Gun. Dave Dudley.

Mit Simon und Garfunkel geht's weiter. Wir besuchen jetzt mit den beiden die Mrs. Robinson. Schauen wir mal, was die macht. Vielleicht hat sie Kaffee und Kuchen für uns, weiß man.

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1: Ja, wir gedenken jetzt einer ganz besonderen Dame. 27 Jahre ist sie nur geworden, im Club 27 ist sie aufgenommen, mehr oder weniger freiwillig, und zwar Janis Joplin. Sie war auch dabei bei allen großen Konzerten und sie hat viele tolle Songs gesungen, geschrieben und hat in den kurzen Jahren eigentlich sehr viel Erfolg gehabt. Es ist nur schade, dass sie sich in die Drogen gestürzt hat, wie so viele junge Musiker, und am 4. Oktober 1970 dann tot in ihrem Hotelzimmer aufgefunden wurde. Diagnose: Drogentod, Überdosis Heroin. Ja, wir gedenken ihr aber trotzdem, denn die Musik, die sie gemacht hat, war ja wirklich toll, und habe sie jetzt am Plattenteller mit Move Over, Janis Joplin.

Ja, mit Boney M geht's weiter. Eine legendäre Gruppe, die ja zur Van Frank Farian Projekt gehört hat, wo er auch im Hintergrund Frank Farian gesungen hat. Boney M und Rasputin.

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1: Ja, und mit einem Meister am Klavier geht's weiter, nämlich mit dem Jerry Lee Lewis. Whole Lotta Shaking Going On.

0: Ja, großer Sombrero, kleiner Inhalt. Wer kann sich daran noch erinnern? Das war natürlich Speedy Gonzales, die schnellste Maus von Mexiko. Pat Boone habe ich jetzt am Plattenteller mit seinem Speedy Gonzales.
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Ja, und jetzt gedenken wir wieder einer ganz großen, und zwar einer Country-Sängerin. Sie war eine der größten Country-Sängerinnen und erfolgreichsten überhaupt. Und ist 95 Jahre alt, 90 Jahre alt geworden. Am 14. April 1932 ist sie in Kentucky geboren und am 4. Oktober ist sie 90-jährig in Hurricane Miles in Tennessee verstorben. Sie hat uns viele tolle Songs hinterlassen, ist eine der bekanntesten und erfolgreichsten Country-Sängerinnen schlechthin und hat auch Duette mit Ernest Tubb und später auch mit Conway Twitty gesungen. Ihr Name ist Loretta Lynn. Und sie habe ich jetzt am Plattenteller mit Ain't, You Ain't Woman Enough to Take Me Man.

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1: Ja, und weil wir heute Welttierschutztag haben, geht es natürlich weiter mit dem Tiger, nämlich Tom Jones. Help yourself.

Ja, Tom Jones mit Help Yourself. Ich glaube, ihr habt es alle erkannt. Peter Alexander hat es gesungen und da komm und bedien dich bei mir. Olsen Brothers, mit denen geht's weiter. Mary, Mary.

Ja, wir nähern uns dem Ende der Sendung und vier Songs habe ich noch, fünf Songs. Dranbleiben, unser Funky Chart schon in den Startlöchern, natürlich mit seinen Neuvorstellungen. Und wenn ihr wissen wollt, was so bei uns hier im Radio läuft, dann schaut doch auf unsere Homepage www.radio-clan.de. Da habt ihr alles drin, den Sendeplan natürlich und auch was so läuft. Ihr könnt natürlich auch Musikwünsche äußern, auch das ist möglich, auch das steht in der Homepage, dann wie das geht. Die Musik, die Wunschbox ist von dort aus ansprechbar. Und ihr seht auch die Fotos zu den Stimmen hinter dem Mikrofon. Ja, wer mehr von zum Sendeplan wissen will, auf unserer HP steht es und natürlich auch auf unserer Facebook, auf unserem Facebook-Profil, da stelle ich jeden Tag den Sendeplan rein. Und wenn ihr eingibt, Wiener Mädel ins Profil, das Profil Wiener Mädel sucht, auch da steht dann der Sendeplan. Einfach Wiener Mädel eingeben, dann taucht ein Foto auf von einer jungen Dame, die ein Baby im Arm hält. Ja, das bin ich mit meiner Tochter. Wenn dann noch irgendwo ein brauner Hund zu sehen ist, ein kleiner brauner Frechdachs, dann seid ihr richtig beim Wiener Mädel. Und da steht auch der Sendeplan drinnen. Und ja, bevor die Wogen jetzt höher schlagen, dieses Baby gibt es natürlich nicht mehr. Das ist schon längst erwachsen, hat eigene Familie und sie selbst hat dieses Foto reingegeben, dieses Profil aufgestellt. Ich habe es nur übernommen. Ja, hier geht es jetzt auf jeden Fall weiter mit The Highwaymen und Michael.

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wunderschönen Samstagmittag wünsche ich euch allen hier. Ja, mal wieder eine Kindersendung. Und ich begrüße hier mal den Muchacho, Schnecke, Sam, die Daydream im Kindertisch. Ja, und alle, die sonst so hier im AG zuhören.

0: natürlich ein Lied aus dem Kids Club hier. Mike Müllerbauer, hallo, ciao, ciao. Guten Tag, moin, moin.
1: Hallo.

Wir sind hier alle dabei. Jetzt kommt hier Simone Sommerland und Carsten Glück und Gita Frösche. Einfach spitze, dass du da bist.

Fernsehen.

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1: Mein Schwesterchen, die Daydream, die hat sich Nickel gewünscht mit so ein schöner Tag. Fliegerlied. Und liebe Grüße an alle Kinder.
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1: Ja, und der Buchocho, der lutscht gerade am Daumen und hört.
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0: Der Black Tiger neben mir ist ein riesengroßes Baby. Sam und die Daydream, ja, das ist eh unser Küken.
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0: Jetzt kommt hier Bürger Lars Dietrich, Schwammalarm im Ozean.

0: SpongeBob Schwammkopf.
1: Ja, so heißt er.
2: Schwammalarm im Ozean.
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1: Geht's weiter mit Lena Rabatz.

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1: So. Ja, jetzt gehen wir mal eine Runde schwimmen. Die Company mit Schwimmen.
2: Schwimmen sind so.

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1: Oh, der Hockey! Jetzt kommt hier Wolfgang und Herrin mit Okipoki.
2: 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Oh, der Okipoki! Ja, das ist der Okipoki!
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wunderschönen Samstagabend wünsche ich euch allen hier. Ja, ich begrüße hier mal alle, die mir hier zuhören, die Anne, Funky, Erna, ja, und alle, die sonst so hier zuhören. Jetzt hört ihr hier Spektakel mit Athletten-Style.

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1: Weiter geht's mit Franz Börder. Wir trinken Bierlikör. Wir trinken Eierlikör.

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Und ich begrüße hier auch meinen CC-Papa, den Kuschelking.

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0: hier weiter mit Jörg und Rafa und Mama, mir geht's gut.
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0: ich begrüße hier meinen CC-Mann, Pia.

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Ja, meine Lieben, meine Sendezeit geht jetzt mit langsam zu Ende. Ich bedanke mich recht herzlich fürs Zuhören. Mich könnt ihr wieder hören am Dienst, auch mit einer Vertretungssitzung.

die hier mich mitziehen oder beziehungsweise mitstreamen. Ja. Und ein Dankeschön an meine Vorgängerinnen und Vorgänger, die hier Musik gemacht haben in den jeweiligen Radios, den wünsche ich natürlich einen schönen Mutti feiern. Ja, und auf geht's natürlich hier. Und zwar mit dem ersten Titel und habe ich hier Matthias Reim, Du bist mein Glück.

Oh, cool. Da hatte ich doch gleich noch einen Musikwunsch live bekommen, in der Zeit, wo dieser Titel lief, von den Flippers. Natürlich noch einmal hier die Flippers und wir sagen Dankeschön für 40 Jahre. Ja, natürlich auch als Remix, ist ja klar.

Tja, hier habe ich jetzt für euch Master KG mit Jerusalem. Ja, das war ein sehr umstrittenes Lied gewesen. Warum, wisst ihr ja selber.

Ja, jetzt gehen wir es mal das Ganze ein bisschen ruhiger an. Und zwar legen wir hier mal los mit Pussycat und Mississippi, aber hier mal als deutsche Version. Aber keine Angst, wir geben dann später wieder etwas Gas.

Tja, wie gesagt, hier habe ich noch einen Musikwunsch reinbekommen. Und den spiele ich natürlich selbstverständlich gern. Und zwar wurde hier gewünscht, der Biker mit Ostwind. Ja, Leibmusikwunsch mit ganz lieben Grüßen an alle Hörerinnen und Hörer.

Ja, weiter machen wir in meiner Playlist natürlich mit den Musikwünschen, die von euch rüberkamen im Laufe der Zeit. Und zwar Nana Muscuri wurde hier gewünscht. Ich lebe im Traum. Sorry, selbst bald mich versprochen, gell? Oder I have a dream.

Und hier haben wir natürlich Ute Breitenberg, die Weimaranerin, die im Ruhestand inzwischen ist, aber hier mit ihrem letzten Lied jetzt erst recht.

Ja, so ist das kleine Fehl unterlaufen, deswegen machen wir hier mal schnell weiter. Mit Matthias Raimund, Michel, du Idiot. Ja, natürlich auch ein Remix.

0: Tja, hier geht's natürlich weiter mit Nick P. und Bleak Weiß Adler. Natürlich auch als Remix, was sonst?
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habe ich doch gerade hier eine Nachricht gekriegt, warum ich das Lied von Sonja Liebig nicht ausgespielt habe. Ja, sorry, da war ein technisches Problem gewesen. Aber keine Angst, ich habe es nochmal in meine Playlist reingezogen. Aber vorher machen wir hier weiter mit Pansy und Flames of Love.

hört man natürlich Bonnie Tyler mit Total Eclipse of the Heart. Ja, und das natürlich auch mal als Remix, also nicht das Original. Oh.

Tja, weiter geht's hier mit einem Bühnenrentner, und zwar Wolfgang Petri. Sein Sohn macht natürlich seine Objekte weiter, das ist klar, und singt natürlich auch seine Musik. Aber hier, der Himmel brennt.

Ja, der Himmel brennt. Nein, natürlich nicht, weil draußen ist dunkel. Ja, weiter geht's hier mit Skellyweg und Stay By Me. Auch ein wunderschöner Musikwunsch, muss ich sagen.

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1: Ja, dieser Zug ist abgefahren, mein Timo, ja. Aber in Bezug neben auf den Musikwunsch, den ich vorher abbrechen musste, natürlich nicht. Weil selbstverständlich werde ich den danach spielen.

Tja, da ist eine kleine Beschwerde, warum ich das Lied nicht gespielt habe oder beziehungsweise abgebrochen habe. Hier ist es natürlich selbstverständlich für dich. Und natürlich...

0: So, auch heute probieren wir die neue Software aus. Ein paar Fehler habe ich wieder entdeckt. Das heißt, wir machen mal ganz kurz eine neue. Und ansonsten funktioniert alles. Wir machen einfach so ein bisschen Musik am heutigen Samstagabend.
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0: Ist ja auch ein großes Programm. Also ist ja nicht so einfach.

Grüße auch an die lieben Moderatoren und Moderatorinnen bei uns. Ich habe euch ja eben einen Link geschickt. Den braucht ihr nicht anzuklicken. Wir müssen noch eine Kleinigkeit ändern. Gefällt mir noch nicht so, wie es ist. Und ab 22 Uhr machen wir immer einen Tausch. Der liebe Uwe aus Leipzig kommt dann für euch. Vinyl macht er dann heute bis 23 Uhr. Dazwischen komme ich dann wieder. Und heute gemischtes Programm bei uns im Radio.

So, wir haben noch ein paar kleine Probleme, wie ihr das gemerkt habt. Also, der liebe Uwe macht jetzt erstmal weiter bis 22.30 Uhr. Danach bin ich wieder dran, um den nächsten Testvorgang zu starten. Eine Kleinigkeit haben wir noch bei uns im Programm, was nicht funktioniert. Und bis dahin macht der liebe Uwe weiter.

Tja, und da es gewünscht wurde, habe ich das natürlich gleich nochmal im Doppelpack drin, und zwar Fancy mit Slice Me Nice. Und ja, hier als Italo-Remix.

so langsam aber sicher geht meine Sendezeit zu Ende, aber ein bisschen was habe ich natürlich noch für euch. Unter anderem hier ein Musikwunsch. Und zwar wird hier gewünscht, Jasmin, schenk mir keine Rosen. Ja, übrigens, super Wunsch, muss ich ganz ehrlich sagen.

und Burkingern für die Sendung, die sie gemacht haben, und wünsche euch natürlich einen schönen Muttifeierabend. Ja, und euch, die ihr noch dran seid, wünsche ich natürlich viel Spaß bei meiner Sendung. Tja, und solltet ihr countrymäßig Wünsche haben, dann schickt sie mir via WhatsApp. Das geht bei mir immer am schnellsten.

wieder war eigentlich ein Titel reingesprungen, der gar nicht hier rein sollte. Aber was soll's, wir machen hier jetzt natürlich weiter. Und zwar, mein erster Titel hier für heute ist Engelbert Humperdinck, der natürlich für ganz andere Titel bekannt ist, aber hier mit seinen größten Country-Cover-Hits.

Ja, etwas gewöhnungsbedürftig, würde ich sagen, gell? Aber wie gesagt, wir machen dann hier natürlich weiter mit Linda Feller und Papa, stell dein Bier hin. Und warum? Das werdet ihr gleich hören.

Tja, die habe ich natürlich im Doppelpack, weil ich habe da gerade einen Musikwunsch reinbekommen und den spiele ich natürlich selbstverständlich gern hier Linda Feller mit ihrer deutschen Version Liebe wie im Rosengarten.

0: Tja, hier haben wir natürlich mal einen Titel, ja, Hermes und so. Ja, na gut, ich will niemanden schlecht machen, aber Packstop meint, ich schicke es mit DPD.
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Ja, keine Ahnung, wie lang das Country Girl den Country Boy sucht. Das weiß ich nicht. Aber ich weiß eins genau, dass dieser Titel schon ziemlich alt ist hier von Michelle Weiser.

0: Tja, hier haben wir natürlich den Günter Gabriel und er singt, er ist ein Kerl, ein ganzer Mann.
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0: Ja, hier haben wir die Memories Shadow Band. Mein Herz schlägt nur für Texas. Oh ja, Texas, das würde ich auch ganz gerne mal besuchen. Aber wie gesagt, im Augenblick fehlt mir das kleine Geld dazu.
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sind da hier als nächstes mit. Ein Cowboy braucht zwei wilde Pferde. Ja, manche brauchen nur ein wildes Pferd und kommen damit nicht mal zurecht.

Tja, übrigens, das Original stammt ja, hatte ich schon erwähnt, von Dolly Parton. Die ist dieses Jahr im Alter von 80 Jahren am 25. August infolge einer Krebserkrankung verstorben. Ja, so viel dazu. Weiter geht's hier bei mir mit Huckstop. Pack dein Herz in einen Koffer.

Tja, da habe ich doch noch einen Musikwunsch reinbekommen, der hier ganz gut mit herpasst, weil hier geht es nämlich auch um die Dagmar, die Lady of Country. Und da wurde gewünscht, lieber stirbt er aus den Stiefeln.

Tja, so ist es halt. Dann lieber stirbt er als einstiefeln. Ja, weiter geht's hier natürlich bei mir mit Kandrie. Ich grüße natürlich recht herzlich einen gescheiten Hörer hier mit einem Howdy und Jammer. Kandrie Meier für euch. Die guten alten Zeiten. Oh ja, die sind leider lange vorbei.

Ja, wie gesagt, da schauen wir mal weiter. Ja, als nächstes haben wir hier in die Country gehen. Meine Gedanken gehen auf die Reise. Ja, der Titel passt eigentlich ganz gut hier dran, weil meine Gedanken würden dann so an die guten alten Zeiten zurückgehen. Aber wir horchen mal hier, was Country dazu meint.

jetzt bin ich mal gespannt, ja, wie lange das dauert, bis ich wieder rausfliege. Ihr Lieben, lieben Dank, liebe Uwe aus Leipzig. Also ich habe mir eben sagen lassen, wenn seine Stimme auf dem Screen kommt, sind die ganzen Nachbarinnen verrückt hier. Also liebe Grüße an den Uwe.

So, lieber Uwe, nochmal vielen lieben Dank, dass du heute so Bereitschaft zeigst. Ja, du warst ja heute schon richtig prasseln und wir testen ja gerade das neue Programm. Und es sieht momentan ganz gut aus, die Version, die ich jetzt habe.

Somebody Like You kommt jetzt bei euch. Ledge Jicker und Lassie. Am heutigen Samstagabend, 22.39 Uhr. Ich bin jetzt bei euch da bis 23.30 Uhr und dann geht's weiter nach Leipzig. Somebody like you. Zu der schönsten Stimme in ganz Deutschland. Somebody like you.

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Ja, das Schlachtfest in Mönchengladbach. Und das Radio TV Mönchengladbach ist das erste Mal nicht dabei. Ne? Es geht halt gesundheitlich nicht. Und wir haben auch schon abgesagt, alle sind traurig, aber das nächste Mal wird auf jeden Fall wieder so sein. Wir waren die ganzen Jahre mit dabei, dieses Jahr geht es leider nicht, aber bitte geht einfach dahin und grüßt mir alle Freunde und Besucher am 17.10. in Mönchengladbach.

So, 22.56 Minuten. Ihr merkt schon, ab und zu kommt eine andere Musik, ne? Das ist aber ein kleiner Fehler von der Software. Also das ist gar kein Problem. Das kriegen wir hin. Der verbindet ja sofort wieder. Und wir machen trotzdem ein bisschen weiter. Markus Diehl ist das, Mario Cola und Babe. Ja, und wir müssen ja irgendwo testen, ne? Wer nicht testet, kann auch nicht gewinnen.

0: Also, liebe Frauen, nicht immer diese Frage stellen.
1: Gehen wir heute einkaufen?
2: Nee, keine Lust.
1: Aber das Bier ist alle.
2: Beeilst du dich bitte, wir fahren in 5 Minuten los.

Also nicht wundern, wir testen das Programm noch. Aber es macht schon Spaß, muss ich ganz ehrlich sagen. Es hat noch Macken da und hier, aber es macht richtig Fun, richtig Bock. Weiter mit Spaß zu senden.

So, noch 10 Minuten, dann geht's wieder rüber nach Leipzig. Lieber Uwe, mach dich bereit. Noch 10 Minuten. Und die Gladbacher können sich auch bereit machen. Ne? Ist ja noch ein paar Stunden, aber das Derby am Niederrhein. Borussia Mönchengladbach gegen den 1. FC Köln. Ich weiß nicht, wie es da ausgeht. Ne? Aber Borussia Dortmund ist Platz 1, Gladbach ganz unten. Aber wenn man die Tabelle umdreht, sieht es gar nicht so schlecht aus. Da ist Gladbach auch auf 1.

So, noch 4 Minuten, dann geht's rüber nach Hube, nach Leipzig. Also ich muss sagen, lief ganz gut. Eine Unterbrechung hatten wir, aber ansonsten war top. Kann nur besser werden. Also, ich bedanke mich und gebe gleich rüber nach Leipzig, ihr Lieben. Dann nicht zu vergessen, am 31. Oktober Halloween-Party bei uns im Radio. Ich glaube, da sendet der Uwe aus Leipzig. Dann die liebe Dani mit der lieben Playgirl, mit der lieben Tanja aus Gladbach. Das wird ein voller Abend. Also, da geht's richtig rund. Ne? Und das passt zu Halloween, die besten senden.

So, vielen Dank, lieben Günther aus Mönchengladbach. So, hier ist weiter über Rufe Lang aus Leipzig, Sendestudio 2, der Verrückte. So, der liebe Günther, der testet dann morgen das Sendeprogramm weiter. Also, ich bin selber begeistert, also er hört sich wirklich gut an. Man kann viele Stimmen imitieren und nur das Teil, das muss natürlich flüssiger laufen, aber ich denke mal, es bekommt er hin. Und danach können ja wir dann das Ganze mit benutzen. So, hier ist Party angesagt bis morgen früh um 1. Den Rest, den mache ich. Ich hoffe, man hört mich, auch die angeschlossenen Sendestudios mich auch. Denn die eine Stunde vorm Günther hörte man mich nur über Radio TV Mönchengladbach. Und deswegen sage ich mal an die anderen viel Spaß hier auf dieser Frequenz.

Ja, nebenbei kann man uns natürlich auch am Computer hören. Ich meinte beim Zocken, beim Spielen hören. Wie zum Beispiel die Dani. Ab und zu zocke ich auch. Ich schieße immer mal ab und zu mal ein paar Aliens tot und so. Aber alles im grusamen Maße. So, es ist 23.36 Uhr, kurz nach halb zwölf. Hier in Leipzig ist es dunkel, aber auch etwas frisch. Aber die Musik macht warme Herzen. Wie auch immer, der Moderator, der erzählt wieder mal was weiß ich. Viel Spaß hier auf Radio TV Mönch Gladbach und die angeschlossenen Sendestudios, Sendeanstalten, Radioparty, Radio Starflare und die anderen. Ich kann sie gar nicht alle aufzählen.

0: So, wir grüßen natürlich den DJ Schnulli, den lieben Dominik von Radio Party, von Radio Mörs. Ja, er war beim Konzert von Reim. Ich glaube, bestimmt Matthias Reim. Es gibt auch einen Achim Reim. Aber bei Matthias Reim war er, glaube ich. So, lieber Dominik, Hauptsache, dir hat's gefallen. Viel Spaß und viel Spaß hier noch bis morgen früh um 1 hier auf dieser Wellenlänge auf Radio TV Mönchengladbach. Und natürlich auch die anderen Zuhörer, die hier versuchen mitzuhören und natürlich mitzulauschen.
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Ja, der Dominik von Radio Party, der war heute Abend mit seiner Mutti beim Konzert von Matthias Reim. Dafür, dass er natürlich nicht gleich rauskommt, beziehungsweise nicht in Vergessenheit gerät, der Matthias Reim beim Dominik, hier ein Partymix von ihm. Ganz schnell mal reingeschossen. Hier ist Matthias Reim. Lieber Dominik, das ist für dich für heute Abend. Und einen schönen Gruß an deine Mutti. Hier ist Radio TV Mönchengladbach aus Leipzig.

Ja, nachher geht's nach Rimini. Das ist ein bekanntes Urlaubsgebiet in Italien. Da sehen sich der Künder dahin. Sein Wunschsong für nachher Rimini. Kommt natürlich. Das ist Angelo Branduardi. Italiano.

Danach geht's weiter mit Anne Winsborn und DJ Herzbeat Sonja Liebing und Marquis.

So, jetzt kommt ein Musikwunsch für den Günther aus Mönchengladbach. Willkommen, du Rimini, Rick Fellini. Da sind lauter I's hinten drauf. So, lieber Günther, das ist der Song für dich. Urlaubsgrüße nach Rimini. Da bist du immer willkommen. Ich weiß, er steht dazu.

So, es ist 0:21 Uhr. Guten Morgen, der 11. Oktober 2026. Ich grüße erstmal alle, die hier mitlauschen, mithören. Hier auf dieser Wellenlänge, Radio TV Mönchengladbach, Sendestudio 2 aus Leipzig. Hier geht's weiter mit E-Cheren, alle Farben. So, liebe Leute, also hier ist Radio TV Mönchengladbach. Die eingeschalteten Sendestudios, Radio Party mit dem lieben Dominik, DJ Schnulli. So, die Sendung noch bis um 1 Uhr.

So, wie wär's mit Kim Wilde, Kambodscha? Oder wie wär's mit OMD, Enola Gay? Ja, das im Doppelpack. Hier auf Radio TV Mönchengladbach. Zusammen mit den eingeschalteten Sendestudios. Noch eine schöne halbe Stunde. Bis um eins, dann ist auch eine Sendung vorbei. Mit mir und mit dem Günther zusammen. Das Samstag, das Wochenende. Eures Wochenende.

Ja, sie sind wieder zurück seit ein paar Jahren. OMD, fast in der Originalbesetzung. Die Stimme Andy McClarsky, Paul Humphrey, Wahnsinn. Das waren Zeiten, das waren tief die 80er Jahre. Hier geht's weiter mit den Pet Shop Boys. Night Tenant. Dead. The Dead Can Dance. Danach DJ Herzbeat, Matthias Reim und Flash Fox, Dr. Love.

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öffnet. So, mit dem Song DJ Herzbeat, Matthias Reim, du bist mein Glück, werde ich mich mal verabschieden. Die letzten knappen 20 Minuten gehören euch, liebe Hörer. Danke fürs Zuhören, und zwar mit einem Italo Dance 2026er Mix, also hintereinander gespielt. Viel Spaß, und ich sag mal jetzt schon Arrivederci, Good Night, Ciao Ciao, Bye Bye und schlaft schön und träumt was Süßes. Demnächst hört man sich wieder auf dieser Wellenlänge. Tschüss, macht's gut und genießt einfach das.

0: natürlich noch gerade die Software. Sieht ein bisschen anders aus, sieht aber richtig gut aus.
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Ich habe auch manchmal das Gefühl, dass mein Rechner nicht so mitarbeitet, wie ich das möchte. Und ich mal Fehler beseitigen muss, die eigentlich von meinem Rechner kommen.

scheint gut zu laufen hier. Ich sehe schon, das macht was aus. Am heutigen Morgen, außer Radioparty funktioniert nicht, sehe ich gerade. Da wird geprüft, RTV 1 auch.

So, ihr Lieben da draußen, wir testen noch ein bisschen. Ich bitte euch, alle Moderatoren, nicht zwischenzeitlich den Sender anzumachen, weil wir haben jetzt in Portugal, wir sehen, dass wer jetzt was anmacht. Wir müssen jetzt erstmal die Software testen. Und wenn die einwandfrei funktioniert, bekommt ihr sie auch natürlich kostenlos. Also bitte nicht zwischenzeitig drücken zum Senden. Oder schaut bitte mal in eure Radiosoftware rein, ob da irgendwie automatisch verbinden steht. Weil ab und zu bricht das hier ab. Und das sollte eigentlich nicht sein.

So, ganz genau, 1 Uhr 17 Minuten. Wir testen noch 5, 6 Minuten und dann machen wir für heute Feierabend. Ja, ein paar Fehler sind noch drin. Die werden noch behoben. Aber ich merke auch, mein Rechner möchte nicht mehr. Der ist fertig. Halt schon ein Oldtimer.

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1: Immer mehr Menschen in Deutschland fahren elektrisch. Daher hat der ADAC in einer aktuellen Umfrage über 1000 E-Mobilisten nach ihren Erfahrungen befragt. Die Fragen konzentrierten sich dabei auf die Zufriedenheit mit dem eigenen Fahrzeug, befassten sich aber auch mit der Ladeinfrastruktur in Deutschland. In Summe zeigt sich, wer elektrisch fährt, ist meist zufrieden unterwegs. Ganze 97% der Befragten sagten, dass sie zufrieden oder sogar sehr zufrieden mit der Nutzung ihres E-Autos sind. Für knapp 3/4 aller Umfrageteilnehmer ist das aktuelle Fahrzeug das erste Auto mit E-Antrieb im Haushalt. Über 90% der Umsteiger von einer anderen Antriebsart auf ein Elektroauto als Erstwagen beschrieben den Wechsel als einfach oder sehr einfach. Die meisten Fahrer sind auch zufrieden mit der Reichweite ihres Fahrzeugs. Teilweise wurden aber die Reichweiten Unterschiede bei warmen und kalten Temperaturen sowie die Differenz zwischen Herstellerangabe und tatsächlicher Reichweite als verbesserungswürdig eingestuft. Bei den Fragen zur Ladeinfrastruktur ergab sich allerdings ein gemischtes Bild. In Summe sind fast 2/3 der

0: müssen entweder mit App oder mit Bank- bzw. Kreditkarte zahlen. Nur noch jeder Fünfte würde die Ladekarte eines Anbieters bevorzugen. Spannend ist auch die Frage nach der Tarifwahl. 42% laden ad hoc, also ohne Tarifbindung. 40% nutzen einen Tarif ohne Grundgebühr. Nur 14% gaben an, einen Tarif mit Grundgebühr abgeschlossen zu haben. Ein weiteres Thema der ADAC-Umfrage war die Sicherheit an öffentlichen Ladestationen bei Nacht. Zwar ist die Zufriedenheit mit der Sicherheit an Ladestationen insgesamt gut, allerdings gaben 56% der Nutzer öffentlicher Ladestationen und sogar 67% der weiblichen Nutzer an, dass sie ihr Ladeverhalten in der Nacht aus Sicherheitsgründen verändern.
1: Das war der Autotipp. Informationen rund ums Auto.

Ja, das war Valerie May für euch. Ich fange noch einmal von vorn an. Ja, das mache ich nicht. Ich mache einfach weiter mit den nächsten drei Neuvorstellungen. Bianca Erbe, Mama. Evelyn Hensel, Sag nur Te Quiero. Und Manny Britz mit Boots Bandanas. Habt ihr Liedwünsche? Nix wie rein damit in unsere Wunschbox.

0: Ja, ihr Lieben, das waren die aktuellen Neuvorstellungen für heute, zumindest was neue Musiktitel angeht. Normalerweise würde ich jetzt mit normaler Musik weitermachen, nicht zu heute. Heute stelle ich euch nämlich mal was anderes, Neues vor, was es bei uns bei Radio Clan gibt, nämlich einen neuen autonomen Stream. Ja, was ist ein autonomer Stream? Da sappelt euch nicht der Funky oder andere Moderatoren zu, sondern unsere Erna. Ja, Erna, wer ist das eigentlich? Unsere elektronische Radio- und Nutzerassistenz. Ja, das Ganze funktioniert völlig automatisch. Ich habe Erna einmal alle eure Hitklicks gegeben, also was ihr so gerne hört, was ihr in unsere Hörercharts gewählt habt. Und auf Grundlage dessen weiß sie, was ihr gerne hört und sucht euch diese und ähnliche Lieder raus. Kündigt die auch 24/7 an, schön mit bisschen Hintergrundinfos zu den Interpreten und Titeln. Zum Wetter, zu den Nachrichten, zur aktuellen Uhrzeit, zum aktuellen Kalendertag, was war heute vor so und so vielen Jahren vielleicht, oder im Jahr, in dem der Titel entstand, der gleich kommt. Ja, eine eigene Wunschbox hat sie auch, bei ihr könnt ihr euch auch was wünschen, spielt sie euch, kündigt sie euch auch an und, also völlig abwechslungsreich und jeden Tag anders da. Zu erreichen üblicherweise auf erna.radio-clan.de und dem zugehörigen Stream lautfm-erna. Ja, und damit ihr das Ganze auch kennenlernt, habe ich mir gedacht, die letzten paar Minuten Sendezeit, die ich heute noch habe, spiele ich euch heute mal nicht selber normale Musik, sondern ich lasse das heute mal die Erna machen. Ich habe jetzt noch einen redaktionellen Beitrag drin, die Gesundheitsnews von unserem Michael Weiland. Dann würde ich sagen, übergebe ich einfach das Mikrofon bis zu meinem Outro kurz vor halb an die Erna. Die Nachhalb kommt ja sowieso wie üblich unser Andreas Viktor mit seiner Sendung Laugh Time. Ja, und bis dahin könnt ihr da gerne mal reinhören. Könnt ihr aber 24/7 jederzeit natürlich tun auf erna.radio-clan.de und im Stream lautfm/erna. Wie gesagt.
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2: Auch wenn der Herbst vor der Türe steht, sind wir doch nicht vor Hitzewellen sicher. Aktuell hatten wir im Sommer Hitzeperioden mit häufigen Extremtemperaturen weit über 35 Grad. Der Höchstwert wurde am 27. Juni 2026 mit 41,8 Grad gemessen. Besonders alarmierend ist in diesem Zusammenhang die Zahl von rund 12.000 Hitzetoten allein in diesem Jahr laut Robert-Koch-Institut. Umso wichtiger sind effektive Maßnahmen für besonders gefährdete Bevölkerungsgruppen zum Schutz vor vermeidbaren Risiken durch Hitze. Sehr hohe Temperaturen von 30 Grad Celsius und mehr, die auch jetzt noch kommen können, sind eine Herausforderung, besonders für ältere Menschen und diejenigen, die bereits wegen Herz-Kreislauf-Erkrankungen wie einer Herzschwäche, einer koronaren Herzkrankheit, Niereninsuffizienz oder wegen Blutdruckproblemen in Behandlung sind. Betroffene sollten deshalb Warnzeichen für Komplikationen kennen, um durch Vorsichtsmaßnahmen früh gegenzusteuern. Die Deutsche Herzstiftung informiert auf ihrer Internetseite unter anderem über wichtige Warnzeichen und wie Betroffene Trinkmenge, Blutdruck, Puls und Medikamente im Blick behalten. Besondere Aufmerksamkeit brauchen bei Hitze Menschen mit chronischen Erkrankungen wie Herz-Kreislauf-Erkrankungen, aber auch Menschen, die allein leben, bettlägerig sind oder sich bei großer Hitze nicht gut selbst versorgen können. Wer dement oder stark pflegebedürftig ist, kann oft nicht selbstständig ausreichend trinken, er kann kühlere Räume nicht allein aufsuchen oder rechtzeitig Hilfe holen. Angehörige sollten ihnen deshalb in Hitzeperioden besondere Aufmerksamkeit schenken und sich in kürzeren Zeitabständen nach ihrem Wohlbefinden erkundigen, rät man bei der Deutschen Herzstiftung. Wenn Betroffene ungewöhnlich schläfrig, verwirrt, schwach oder kaum ansprechbar wirken, sollte medizinische Hilfe geholt werden. Besteht schon eine Herz-Kreislauf-Erkrankung, kann die Wärme vom Kreislauf nur

Ein Gruß an alle, die jetzt noch wach sind, ob Nachtschicht oder Nachteule. Viel Spaß mit Conway, Tweety Loretta Lynn und Louisiana Woman, Mississippi Man.

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2: Am seidenen Faden ist ein Lied des deutschen Singer-Songwriters Tim Bensko. Es wurde als titelgebendes Lied auf dem gleichnamigen Album eingespielt und am 10. Mai 2013 als Lied veröffentlicht. Viel Spaß damit!

Als nächstes habe ich einen Liedwunsch von Funky. Funky wünscht sich Andrea Bocelli und Sarah Brightman mit Time to Say Goodbye, Cante Partiro, und grüßt damit alle, die zuhören.

Kurz zum Interpreten. DJ Herzbeat ist ein deutsches DJ-Projekt, das vor allem im Genre Schlager und Pop aktiv ist. Seit Dezember 2020

begrüße euch herzlich zum Cocktail in Noten. Am Mikrofon ist wieder euer Wiedermittel und ich begrüße natürlich alle meine Hörer auf der Alexa im Internet und auf den Radiosendern, wo immer mich hören könnt. Ich freue mich, dass ihr mit dabei seid und mit mir gut gelaunt in den Sonntagabend starten wollt. Ja, es ist Sonntag, es ist Abend, Wochenende ist am Ausklingen und ich habe wieder bunt gemischte Musik zusammengetragen, die euch in den Sonntagabend bringen sollen, das Wochenende ausklingen lassen soll. Einige Geburtstage feiern wir auch und natürlich auch Gedenktage, wie es so meine Art ist. Ich wünsche es auf jeden Fall mit Nick McKenzie allen einen für morgen einen guten Morgen, für heute natürlich einen schönen Abend. Hello, good morning, Nick McKenzie.